0: de la madrugada. 12 minutos.
1: Wir sind sie aus Hannover, das Scorpion.